0: Nein.
1: 9.
0: Denn.
1: Dies.
0: Eleven.
1: Diese 9.
0: 12.
1: Diese 12.
0: 13.
1: Diese 13.
0: 14.
1: Diese 9.
0: 15.
1: Diese 9.
0: 16.
1: Diese 8.
0: 17.
1: Diese 8.